Ihr seid dem weisen Salomo, ihr wisst, was aus ihm wird. Der Mann war alles sonnenklar, er verfluchte die Stunde seiner Geburt.